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1: Guten Morgen, mein Lieber. Grüß dich.
2: Guten Morgen, Herr Dehn.
1: Ja, heute ist soweit. Das heißt, letzter Schultag für dieses Schuljahr. Und ganz ehrlich, was haben wir uns früher drauf gefreut? Ehrlich, das war so, geil, wirklich durch, ja, das ganze Jahr genau auf diesen Tag hingearbeitet. Ganz ehrlich, leg die Zeugnisse beiseite. Wir haben ja schon mal gesagt, liebe Eltern, guckt nicht so genau. Nein, das sind trotzdem tolle Menschen, tolle kleine Kinder. Lasst einfach mal 5 gerade sein und genießt.
2: Es ist jetzt einfach 5 gerade sein bei Zeugnissen.
1: Ja.
2: Lasst 5 eine 3 sein.
1: Ja, lass einfach mal eine 5 eine 3 sein. Genau, das ist befriedigend
2: sein. Unbedingt, Mann. Jens, 6,5 Wochen Freiheit. Das hat ja schon mit Ferien gar nichts mehr zu tun. Ich habe wahrscheinlich die Schienbeinschoner schon am letzten Schultag angehabt. Da geht's direkt auf den Bolzplatz, ey. Und bei dem Wetter heute, was muss das für ein Gefühl sein, wenn die Schulglocke um, keine Ahnung, wie lange sie heute noch festhalten, um 12 oder sonst was läutet und alle strömen auf den Pausenhof und wissen, so, Abfahrt.
1: Jetzt. Ja. Definitiv. Jetzt kommt das angefressene Brötchen in den Rucksack und es schimmelt dann 6,5 Wochen vor sich hin. Genau. Deswegen alles gut. Das wünschen wir jetzt denn einfach mal alle Kinder. Ich wünsche euch wunderschöne Schulferien.
2: Und ich denke ganz besonders an einen Jungen, den ich gestern in Esslingen gesehen habe, dem sein komplettes Bein in einem Gips war. Und da dachte ich, ach, Scheiße. In dem Sinne an alle, die nicht ganz so wild sein können die nächsten 6,5 Wochen. Es wird trotzdem bestimmt wunderschön. Schönen letzten Schultag. Grüße an alle, die jetzt auch frei haben. Wir bleiben fleißig. Morgen früh zur besten Unterrichtszeit, 7:45, Jens.
1: Ja, genau. Das sehen wir uns wieder. Kommt alle gut durch. Bis morgen.
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1: Jeden Morgen um die Uhrzeit zeigt sich, was für Käpsel es doch in Baden-Württemberg gibt. Und ich bin mir sicher, auch heute kann mir jemand meine Frage beantworten. Im Italienurlaub, wenn ihr dann schön mit offenem Verdeck durch die Toskana cruise. Was dürft ihr beim Autofahren auf keinen Fall machen? A. Sonnenbrille tragen. B. Den Arm beim Fahren aus dem Fenster lehnen. Oder C. Einhändig fahren. 0800 247 1077. Wen habe ich dran? Ich bin Nikolaus. Hallo.
2: Einen wunderschönen guten Morgen, Nikolaus. Ich bin der Peter aus Ellwangen.
1: Aus Ellwangen. Peter, grüße dich.
2: Servus, guten Morgen.
1: Ich höre, du bist im Auto unterwegs. A7 oder was?
2: Nee, auf der Bundesstraße.
1: Ah.
2: Da ja der nächste Winter kommt bestimmt, ne? Fahre ich jetzt mal Brennholz holen.
1: Ach, wirklich?
2: Ja, weil es eh so heiß wird, da gedacht, das passt doch dann dazu, oder?
1: Ist es so, wie dass man jetzt eine Klimaanlage besser im Winter kauft? Ist Brennholz jetzt gerade richtig billig bei 35 Grad?
2: Nee, aber jetzt krieg ich noch was, weißt du? Im Oktober fahren
1: Akku. Sehr schön, sehr schön. Okay, das heißt, dich verschlägt es erstmal nicht nach Italien, aber du wüsstest hoffentlich, was du da nicht tust beim Autofahren, Peter. Schieß los.
2: Ich werde nicht meinen Arm aus dem Fenster lehnen.
1: Wahnsinn, richtige Antwort. Jawohl. Stark. Stark. Ich dachte, ich krieg euch mit diesem einhändig Autofahren, aber nee, wirklich offiziell verboten, Ellenbogen aus dem Fenster. Mache ich leider sehr gerne, muss ich sagen.
2: Ja, gut, ich fahre kein Opel, von daher komme ich nicht in die
1: Jetzt kommen hier auch noch die alten Manta-Vorurteile oder was?
2: Richtig. Aber ich bin in 6 Wochen auf dem Weg nach Italien.
1: Also dann Ellenbogen ab der Grenze rein ins Auto. Kostet je nachdem, wie du fährst, zwischen 40 und 170 Euro.
2: Wahnsinn, oder?
1: Ja, also wenn man freundlich ist und kooperativ, dann bleibt es auch manchmal bei einer Verwarnung, aber ich würde es einfach vorsichtshalber lassen.
2: Ich lasse es, definitiv.
1: Sehr gut. Und Cappuccino oder vorzugsweise auch Espresso gibt's aus der Klugscheißer-Tasse. Glückwunsch, Peter.
2: Perfekt, ich danke dir.

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Ich weiß ja nicht, wie wichtig euch Klopapier ist. Aber ich nehme in Urlaub mein eigenes mit. Schönen Mittwoch euch. Schönen letzten Schultag. 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
1: Hi Jens.
2: Hi, grüß dich Steven.
1: Was ist bitte mein neues Wort für heute?
2: Ja, das schwäbische Wort für heute ist die Affenschleiferzee.
1: Affenschleiferzee?
2: Ja.
1: Das sind die deutschen Nationalmannschaften.
2: Oh,
1: ja,
2: okay.
1: Die, nochmal das Wort.
2: Affenschleiferzee.
1: Jeder Einzelne ist ein Affenschleiferzee. Oder wie du es genannt hast. Weil sie gegen eine Nation verloren haben bei der WM, wo keiner damit gerechnet hat.
2: Affenschleiferzee? Nein, hat da damit nichts zu tun.
1: Okay, Affenschleiferzee. Affe? Monkey,
2: ja.
1: Schleifen, so. C. Ja.
2: Ausrutschen.
1: Oh, okay, ausrutschen. Ich habe mein C, also ich habe 10 davon.
2: Jetzt kannst du rutschende Affen sehen. Affenschleife C ist tatsächlich, wenn du so ein
1: Geschäft. Wenn du in Freibad hast. Gehst und deine Kinder suchst, dann siehst du die auf dem Rutsche da. Das ist die Affenschleife C.
2: Okay, Affenschleife C. Nein. Das sagt man, wenn du so ein Geschäft hast, wo du keinen Sinn drin siehst, weißt du, wo du einfach sagst, du kommst auch nicht vorwärts. Weißt du, das ist so, das ist eine Affenschleife C.
1: Das ist eine Affenschleife C.
2: Ja, wenn deine Frau dich zum Einkaufen mitschleift.
1: Sinnlos.
2: Zum zehnten Mal.
1: Sinnlos.
2: Ja, zum zehnten Mal.
1: Ich kaufe immer das Falsche.
2: Mit ihrer gehst.
1: Ja.
2: Das ist ja Affenschleife. So sinnlos, wenn du nicht vorwärts kommst.
1: Vielen Dank, bis morgen.
2: Bis morgen.
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1: Im Studio Stefanie Häuslein. Guten Morgen. Die Deutsche Bahn hat im ersten Halbjahr offenbar das erste Mal seit 7 Jahren einen Gewinn erzielt, und zwar laut Bild und Spiegel im dreistelligen Millionenbereich. Die Zahl der Fahrgäste hat mit 960 Millionen einen Rekord erreicht. Als Hauptgrund gelten die hohen Spritpreise. Vor allem Pendler sind demnach umgestiegen. Die neuen Rabattangebote der Bahn dürften geholfen haben. Offiziell erscheint die Halbjahresbilanz heute. Der Höhepunkt der neuen Hitzewelle kommt heute in Baden-Württemberg an. In Stuttgart werden 38, am Oberrhein 39 Grad erwartet. Neben unserer Gesundheit trifft das die Schifffahrt, hebt das Waldbrandrisiko und bedroht laut NABU auch Wildvögel. Die 60 Grad unter Dächern schaden den Gebäudebrütern. Auch Smartphones sind ein Thema. Sie sind laut Stiftung Warentest auf 35 Grad ausgelegt. Louis Bachmann berichtet.
2: Es ruckelt, wird langsam und heiß. In der Sonne sind die 35 Grad schnell erreicht, dann drosseln viele Geräte automatisch ihre Leistung. Ab 45 Grad schalten sich manche auch ganz ab. In dem Fall hilft zum Beispiel beim Handy nur Hülle entfernen, Gerät ausschalten und im Schatten oder in einem klimatisierten Raum liegen lassen. Aber falls sich ein Akku aufbläht, so der Verbraucherschutz Baden-Württemberg, sollte er sofort ins Recycling.
1: Und jetzt weitere Meldungen in Kürze. Heute ist Earth Overshoot Day. Heute hat die Menschheit den Jahresvorrat an natürlichen Ressourcen aufgebraucht und lebt ab jetzt auf Pump. Als Beiträge zur Ressourcenschonung nennen Umweltschützer Energie- und Wassersparen, den ÖPNV und mehr Recycling. Die Grünen in Baden-Württemberg wollen den Einsatz von Palantir stoppen. Über 9 von 10 Teilnehmern sind, meist aus Datenschutz- und Sicherheitsgründen, gegen die Polizeisoftware, zeigt eine Urabstimmung. Das Land setzt sich für eine eigene europäische Software ein. Und dritter Test, dritter Sieg. Der VfB Stuttgart hat gegen den Regionalliga-Club Kickers Offenbach 8:1 gewonnen. Trainer Hoeneß hat zur Pause komplett durchgewechselt. Der gestern erst verpflichtete slowakische Nationalspieler Leo Sauer war noch nicht dabei.
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0: 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Kennst du die Geschichte hinter diesem Song? 1983 in Bietigheim-Bissingen. Der 17-jährige Heiko, seine Freunde Oliver, Markus und Martin sitzen im Keller ihrer Eltern. Die vier haben sich dort ein eigenes Studio eingerichtet und von ihrem ersten eigenen Geld ein paar Synthesizer gekauft. Heiko selbst hat bisher nur Blockflöte gespielt. Doch jetzt wollen sie richtige Musik machen. Zusammen probieren sie sich an den Synthis aus und nehmen ihre ersten Stücke auf Kassetten auf, die sie an verschiedene Radiostationen verschicken. 4 Jahre später. Camouflage sitzen längst nicht mehr im Kellerstudio ihrer Eltern. Ihre Debütsingle geht international durch die Decke. Vor allem in den USA. Noch heute steht ihr Song für den Synthi-Sound der 80er und gehört definitiv zu bestem Rock und Pop.
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1: Guten Morgen, mein Lieber, grüß dich.
2: Guten Morgen, Herr Dehn.
1: Ja, heute ist soweit, das heißt letzter Schultag für dieses Schuljahr. Und ganz ehrlich, was haben wir uns früher drauf gefreut? Ehrlich, das war so, geil, wirklich, du hast ja das ganze Jahr genau auf diesen Tag hingearbeitet. Ganz ehrlich, leg die Zeugnisse beiseite. Wir haben ja schon mal gesagt, liebe Eltern, guckt nicht so genau. Nein, das sind trotzdem tolle Menschen, tolle kleine Kinder. Lasst einfach mal fünfe gerade sein und genießt.
2: Es ist jetzt einfach fünfe gerade sein bei Zeugnissen. Ja. Lasst fünfe eine 3 sein.
1: Ja, lass einfach mal eine 5 heute eine 3 sein. Genau, das ist befriedigend
2: sein. Unbedingt, Mann, Jens, 6,5 Wochen Freiheit. Das hat ja schon mit Ferien gar nichts mehr zu tun. Ich hab wahrscheinlich die Schienbeinschoner schon am letzten Schultag angehabt. Da geht's direkt auf den Bolzplatz, ey. Und bei dem Wetter heute, was muss das für ein Gefühl sein, wenn die Schulglocke um, keine Ahnung, wie lange sie heute noch festhalten, um 12 oder sonst was läutet und alle strömen auf den Pausenhof und wissen, so, Abfahrt.
1: Jetzt. Ja. Definitiv. Jetzt kommt das angefressene Brötchen in den Rucksack und es schimmelt dann 6,5 Wochen vor sich hin. Genau. Deswegen alles gut. Das wünschen wir jetzt denn einfach mal alle Kinder. Ich wünsche euch wunderschöne Schulferien.
2: Und ich denke ganz besonders an einen Jungen, den ich gestern in Esslingen gesehen habe, dem sein komplettes Bein in einem Gips war. Und da dachte ich, ach, Scheiße. In dem Sinne an alle, die nicht ganz so wild sein können die nächsten 6,5 Wochen. Es wird trotzdem bestimmt wunderschön. Schönen letzten Schultag. Grüße an alle, die jetzt auch frei haben. Wir bleiben fleißig. Morgen früh zur besten Unterrichtszeit, 7:45, Jens.
1: Ja, genau. Das sehen wir uns wieder. Kommt alle gut durch. Bis morgen.
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1: Im Studio Stefanie Häuslein. Guten Morgen. Gute Nachrichten von der Deutschen Bahn. Der Konzern hat im ersten Halbjahr offenbar das erste Mal seit 7 Jahren einen Gewinn erzielt, und zwar im dreistelligen Millionenbereich. Die Zahl der Fahrgäste hat mit 960 Millionen einen Rekord erreicht. Als Hauptgrund gelten die hohen Spritpreise. Vor allem Pendler sind demnach umgestiegen. Die neuen Rabattangebote der Bahn dürften geholfen haben. Offiziell erscheint die Halbjahresbilanz heute. FIFA-Chef Gianni Infantino verteidigt seine Investorenpläne. Er hat den Einstieg privater Investoren am Abend als einmalige Chance bezeichnet, die weltweite Entwicklung des Fußballs zu beschleunigen. Kritiker werfen Infantino vor, vor allem auf seinen Profit und den seiner Geschäftspartner zu schauen. Die europäischen Fußballverbände wollen die Kommerzialisierung im Sport verhindern, so sagt DFB-Chef Bernd Neuendorf.
2: Wenn die UEFA hier sich klar positioniert, ist auch meine Erwartung, dass das passiert, wenn wir alle 55 Verbände zusammen haben, dass wir sehr kritisch damit umgehen. Wenn die UEFA sich so einem Ansinnen verschließt, dann ist aus meiner Sicht dieses Projekt auch gestorben.
1: Und jetzt weitere Meldungen in Kürze. Kurz zur Waldbrandlage. In Spanien ist ein weiterer Brand an der Grenze zu Portugal ausgebrochen. An der Südküste von Kreta wird ein Ferienort evakuiert. Und bei Bordeaux helfen jetzt 40 deutsche Soldaten der französischen Feuerwehr, unter anderem mit Löschhubschraubern. Die Grünen in Baden-Württemberg wollen den Einsatz von Palantir stoppen. Über 9 von 10 Teilnehmern sind meist aus Datenschutz- und Sicherheitsgründen gegen die Polizeisoftware, zeigt eine Urabstimmung. Das Land setzt sich für eine eigene europäische Software ein. Und der Höhepunkt der neuen Hitzewelle kommt in Baden-Württemberg an. Über 39 Grad werden heute erwartet. Der bisherige Allzeitrekord im Land stammt von Ende Juni dieses Jahres und liegt bei 39,8 Grad, gemessen bei Karlsruhe.
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1: Um der erste Klugscheißer der Sommerferien zu werden, müsst ihr mir sagen, was passiert mit einigen bestimmten Brücken bei extrem hohen Temperaturen? A. Sie schwanken von links nach rechts, von links nach rechts. B. Sie hängen durch die Hitze deutlich tiefer. Oder C. Die Brücken verlieren bei Hitze an Tragkraft. 0800 24 700 77. Hier ist Nikolaus. Wen habe ich dran?
2: Guten Morgen, Tobias Schloch aus Albstadt, also bei Badingen, Süddeutschland.
1: Ja, grüße dich, Albstadt. Da würde ich heute gerne sein. Ich habe gerade im Wetter gesagt, 33 Grad heute maximal. Wunderbar.
2: Wunderbares Wetter, doch, muss man sagen.
1: Dann erzähl mir was, Tobias. Was passiert bei großer Hitze mit manchen Brücken und warum?
2: Also ich schätze mal, dass die mehr durchhängen als sonst. Einfach von der Hitze, einfach weil es der Stahl vielleicht ausdehnt oder der ganze Teer weicher wird und so weiter und so fort. Deswegen wäre ich jetzt bei Antwort B, was glaube, dass sie tiefer durchhängen als sonst.
1: Und das ist nicht nur die richtige Antwort, sondern die perfekte Erklärung. Jawohl!
2: Echt?
1: Ja!
2: War cool.
1: Sehr gut. Du hast es richtig gesagt. Es geht vor allem um Hängebrücken bzw. um gigantische Brücken. Wir nehmen zum Beispiel mal die Golden Gate Bridge. Wenn es richtig heiß ist, wie du sagst, das Metall dehnt sich bei Hitze aus und dadurch gibt es einfach ein bisschen zu viel Material für die Brücke und sie fängt an, bis zu 3 Meter tiefer zu hängen.
2: Wow, okay, krass. Das habe ich jetzt nicht gedacht, aber...
1: Ja. Das reicht völlig, um eine Klugscheißertasse ins 33 Grad kühle Albstadt zu schicken. Jawohl, Tobias.
2: Wow, mega cool. In dem Fall gibt es heute Eistee oder halt die nächsten Tage Eistee oder Eiskaffee.
1: Eiskaffee kann ich sehr empfehlen. Nachts schon ansetzen, über Nacht in den Kühlschrank, morgens mega geil.
2: Genau.
1: Super, so vielen lieben Dank fürs Mitspielen, Tobias. Grüße.
2: Ja, vielen Dank.
0: Let's go!

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1: Im Studio Stefanie Häuslein. Guten Morgen. Die Feuerwehren in Europa sind weiter im Dauereinsatz. Spanien und Kreta melden neue Brände und bei Bordeaux helfen deutsche Soldaten den Kräften dort jetzt mit Löschhubschraubern aus. In Baden-Württemberg mahnen Feuerwehrkommunen und Autoclubs vor Bränden. Ein falsch geparktes Auto ist im Moment gefährlich. Luke Banek weiß mehr.
2: Das Problem sind die Bremsen und vor allem der Katalysator. Er kann 800 Grad heiß werden und trockenes Gras brennt ab 300 Grad. So reicht oft schon das Parken auf einer trockenen Wiese für einen Brand. Benziner und Diesel sollten deshalb auch bei Festen nicht auf den ausgewiesenen Wiesen geparkt werden, sondern nur auf Schotter und Asphalt. Außerdem ist wichtig, und das gilt dann auch für E-Autos, dass die Zufahrten zum Wald frei bleiben müssen. Der Feuerwehr im Weg zu stehen, ist sonst schnell fahrlässige Brandstiftung.
1: Die Deutsche Bahn schreibt das erste Mal seit 7 Jahren schwarze Zahlen. Sie hat Medienberichten zufolge im ersten Halbjahr einen Gewinn im dreistelligen Millionenbereich erzielt. Zugleich hat die Zahl der Fahrgäste einen Rekord von 960 Millionen erreicht. Als Hauptgrund gelten die hohen Spritpreise. Vor allem Pendler sind demnach umgestiegen. Offiziell erscheint die Halbjahresbilanz heute. Und jetzt weitere Meldungen in Kürze. BMW muss an seinem Sparkurs festhalten. Der Konzern hat im zweiten Quartal 1,2 Milliarden Euro verdient, ein Einbruch um ein Drittel. Auch hier schwächelt vor allem die Autosparte. BMW hofft jetzt auf den neuen iX3. Bisher sind über 50.000 gebaut und fast 100.000 bestellt. Mit Ferienbeginn rollt die größte Reisewelle des Jahres durch Baden-Württemberg. Der ADAC rechnet heute und vor allem morgen mit Staus auf der A5 und der 8. Auch an den Flughäfen wird es voll. In Stuttgart sind zum Ferienstart 250 Starts und Landungen geplant. Und die deutschen Formel-1-Fans dürfen das erste Mal seit Jahren auf ein Heimrennen hoffen. Die Geschäftsführung der Formel steht in Kontakt mit den Veranstaltern in Hockenheim. Es soll ausgelotet werden, ob dort mittelfristig wieder ein Rennen stattfinden kann.
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0: gehen oder so wie ich heute von Schatten zu Schatten springen. Guten Morgen an diesem, ja, fast 40 Grad Donnerstag.
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1: Im Studio Stefanie Häuslein. Guten Morgen. Mit Ferienbeginn rollt die größte Reisewelle des Jahres durch Baden-Württemberg. Der ADAC warnt vor Autobahnstaus. Weil direkt nach dem Südwesten am Wochenende auch Bayern dran ist, hat ganz Deutschland dann Ferien. Den Höhepunkt erreicht der Verkehr morgen zwischen 10 und 16 Uhr. Letztes Jahr waren es am Freitag zum Ferienstart fast 760 Kilometer Stau, besonders auf der A8 und der 81. Wer kann, sollte laut ADAC frühmorgens, spätabends oder am Montag fahren. FIFA-Chef Gianni Infantino verteidigt seine Investorenpläne. Er hat den Einstieg privater Investoren als einmalige Chance bezeichnet, am Abend die weltweite Entwicklung des Fußballs zu beschleunigen. Kritiker werfen ihm vor, vor allem auf seinen Profit zu schauen. Die europäischen Fußballverbände wollen die Kommerzialisierung des Fußballs verhindern und sind, anders als die afrikanischen Verbände, gegen das Projekt. So sagt DFB-Chef Bernd Neuendorf.
2: Wenn die UEFA hier sich klar positioniert, ist auch meine Erwartung, dass das passiert, wenn wir alle 55 Verbände zusammen haben, dass wir sehr kritisch damit umgehen. Wenn die UEFA sich so einem Ansinnen verschließt, dann ist aus meiner Sicht dieses Projekt auch gestorben.
1: Und jetzt weitere Meldungen in Kürze. BMW muss an seinem Sparkurs festhalten. Der Konzern hat im zweiten Quartal 1,2 Milliarden Euro verdient, ein Einbruch um ein Drittel. Auch hier schwächelt vor allem die Autosparte. BMW hofft jetzt auf den neuen iX3. Bisher sind über 50.000 gebaut und fast 100.000 bestellt. Deutsche Soldaten und Feuerwehren kommen den Kollegen in den europäischen Waldbrandgebieten zu Hilfe. Bei Bordeaux sind 40 Soldaten mit Löschhubschraubern im Einsatz und eine Waldbrandspezialeinheit aus NRW ist heute in einem Fahrzeugkonvoi auf dem Weg nach Spanien. Und die Union darf nicht nur um sich selbst kreisen, sondern muss zurück an die Arbeit. Das meint der neue Unionsfraktionschef Thorsten Frey angesichts des rumpeligen Personalumbaus in Berlin. Die Fraktion hat ihn gestern mit einem guten Ergebnis von knapp 92% gewählt.
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1: Hi Jens.
2: Hi, grüß dich Steven.
1: Was ist bitte mein neues Wort für heute?
2: Ja, das schwäbische Wort für heute ist die Affenschleiferze.
1: Affenschleiferze?
2: Ja.
1: Das sind die deutschen Nationalmannschaften.
2: Oh, okay. Ja,
1: nochmal das Wort.
2: Affenschleiferze.
1: Jeder Einzelne ist ein Affenschleiferze. Oder wie du es genannt hast. Weil sie gegen eine Nation verloren haben bei der WM, wo keiner damit gerechnet hat.
2: Affenschleiferze? Nein, hat da damit nichts zu tun.
1: Okay. Affenschleiferze. Affe? Monkey,
2: ja.
1: Schleifen, so. C. Ja.
2: Ausrutschen?
1: Oh, okay, ausrutschen. Ich habe mein C, also ich habe 10 davon.
2: Jetzt kannst du rutschende Affen sehen. Affenschleiferze ist tatsächlich, wenn du so ein.
1: Wenn du ins Freibad hast. Gehst und deine Kinder suchst, dann siehst du die auf dem Rutsche da. Das ist die Affenschleiferze.
2: Okay, Affenschleiferze. Nein. Das sagt man, wenn du so ein Geschäft hast, wo du keinen Sinn drin siehst, weißt du, wo du einfach sagst, du kommst auch nicht vorwärts. Weißt du, das ist so. Das ist eine Affenschleiferze.
1: Das ist eine Affenschleiferze.
2: Ja, wenn deine Frau dich zum Einkaufen mitschleift.
1: Sinnlos.
2: Zum 10. Male.
1: Sinnlos.
2: Ja, zum 10. Male.
1: Ich kaufe immer das Falsche.
2: Mit ihrer gehst.
1: Ja.
2: Das ist ja Affenschleife. So sinnlos, wenn du nicht vorwärts kommst.
1: Vielen Dank, bis morgen.
2: Bis morgen.
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1: Im Studio Stefanie Häuslein. Guten Tag. Amazon investiert in Pforzheim über 300 Millionen Euro. Der Online-Riese will das Personal dort bis Ende 2029 mehr als verdoppeln auf dann 2000 Beschäftigte. Der Standort wird umgebaut und es wird ein Robotersystem installiert. Hunderte Transportroboter arbeiten dort dann mit mobilen Regalen und ersparen den Mitarbeitenden so die Laufwege. Amazon lagert in Pforzheim dann statt mittelgroßer Artikel kleine bis mittlere Waren wie USB-Sticks und Bügeleisen. Der Höhepunkt der neuen Hitzewelle ist da. Über 39 Grad werden heute in Baden-Württemberg erwartet und auch hier steigt die Waldbrandgefahr. Die Autoclubs im Südwesten warnen, ein falsch geparktes Auto reicht unter Umständen. Luke Banek weiß mehr.
2: Das Problem sind die Bremsen und vor allem der Katalysator. Er kann 800 Grad heiß werden und trockenes Gras brennt ab 300 Grad. So reicht oft schon das Parken auf einer trockenen Wiese für einen Brand. Benziner und Diesel sollten deshalb auch bei Festen nicht auf den ausgewiesenen Wiesen geparkt werden, sondern nur auf Schotter und Asphalt. Außerdem ist wichtig, und das gilt dann auch für E-Autos, dass die Zufahrten zum Wald frei bleiben müssen. Der Feuerwehr im Weg zu stehen, ist sonst schnell fahrlässige Brandstiftung.
1: Und jetzt weitere Meldungen in Kürze. In den südeuropäischen Waldbrandgebieten kommen deutsche Soldaten und Feuerwehren den Kollegen zu Hilfe. Bei Bordeaux sind 40 Soldaten mit Löschhubschraubern im Einsatz und eine Waldbrand-Spezialeinheit aus NRW ist in einem Fahrzeugkonvoi auf dem Weg nach Spanien. Der Bundesgerichtshof befasst sich heute mit der Frage, ob und wann jemand private Chatnachrichten weiterleiten darf. Die Klägerin hatte einer Freundin in Chats Einzelheiten aus ihrem Beruf erzählt und die Freundin hat diese nach einem Streit dem Chef gezeigt. Und die deutschen Formel-1-Fans dürfen das erste Mal seit Jahren auf ein Heimrennen hoffen. Geschäftsführer Stefano Domenicali steht im Kontakt mit den Veranstaltern in Hockenheim und er will ausloten, ob dort mittelfristig wieder ein Rennen möglich sein könnte.
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0: 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Kennst du die Geschichte hinter diesem Song? Es ist 1984. Musical-Komponist Tim Rice ist maximal gestresst. Er möchte mit Andrew Lloyd Webber sein neues Musical Chess auf die Beine stellen. Doch dafür fehlt ihm noch der Eröffnungssong des zweiten Akts. Er kontaktiert die beiden ABBA-Musiker Björn und Benny. Was er noch nicht weiß, ist, dass die beiden daraufhin völlig ahnungslos einen Welthit schreiben werden. Das Musical bleibt mäßig erfolgreich. Doch One Night in Bangkok wird ein weltweiter Erfolg und ist heute bester Rock und Pop.
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1: Guten Morgen, mein Lieber, grüß dich.
2: Guten Morgen, Herr Dehn.
1: Ja, heute ist soweit, das heißt letzter Schultag für dieses Schuljahr. Und ganz ehrlich, was haben wir uns früher drauf gefreut? Ehrlich, das war so, geil, wirklich durch, ja, das ganze Jahr genau auf diesen Tag hingearbeitet. Ganz ehrlich, leg die Zeugnisse beiseite. Wir haben ja schon mal gesagt, liebe Eltern, guckt nicht so genau. Nein, das sind trotzdem tolle Menschen, tolle kleine Kinder. Lasst einfach mal fünfe gerade sein und genießt.
2: Es ist jetzt einfach fünfe gerade sein bei Zeugnissen. Ja. Lasst fünfe eine 3 sein.
1: Ja, lass einfach mal eine 5 eine 3 sein. Genau, das ist befriedigend
2: sein. Unbedingt, man, Jens, 6,5 Wochen Freiheit. Das hat ja schon mit Ferien gar nichts mehr zu tun. Ich hab wahrscheinlich die Schienbeinschoner schon am letzten Schultag angehabt. Da geht's direkt auf den Bolzplatz, ey. Und bei dem Wetter heute, was muss das für ein Gefühl sein, wenn die Schulglocke um, keine Ahnung, wie lange sie heute noch festhalten, um 12 oder sonst was läutet und alle strömen auf den Pausenhof und wissen, so, Abfahrt.
1: Jetzt. Ja. Definitiv. Jetzt kommt das angefressene Brötchen in den Rucksack und es schimmelt dann 6,5 Wochen vor sich hin. Genau. Deswegen alles gut. Das wünschen wir jetzt denn einfach mal alle Kinder. Ich wünsche euch wunderschöne Schulferien.
2: Und ich denke ganz besonders an einen Jungen, den ich gestern in Esslingen gesehen habe, dem sein komplettes Bein in einem Gips war. Und da dachte ich, ach, Scheiße. In dem Sinne an alle, die nicht ganz so wild sein können die nächsten 6,5 Wochen. Es wird trotzdem bestimmt wunderschön. Schönen letzten Schultag. Grüße an alle, die jetzt auch frei haben. Wir bleiben fleißig. Morgen früh zur besten Unterrichtszeit, 7:45, Jens.
1: Ja, klar, das sehen wir uns wieder. Kommt alle gut durch. Bis morgen.
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1: Im Studio Finn Riebesel, Freund lieb. Schönen guten Tag. Amazon investiert in Pforzheim über 300 Millionen Euro und will 1000 Jobs neu schaffen. Der Standort wird umgebaut und erweitert, wurde heute bekannt. Stefanie Häuslein berichtet.
2: Bisher lagert Amazon hier mittelgroße Waren. Nach dem Umbau werden es kleinere Artikel wie Kabel oder Bücher sein. Die Halle wird nicht vergrößert, sondern es wird ohne Flächenverbrauch eine zweite Ebene eingezogen. Transportroboter ersparen den Beschäftigten dann die langen Laufwege. Die Mitarbeiterzahl soll sich bis in 3 Jahren auf 2000 verdoppeln. Pforzheims OB Peter Boch lobt den Schritt als starkes Bekenntnis zum Wirtschaftsstandort.
1: Mehr Fahrgäste und zum ersten Mal seit Jahren wieder gewinnen. So fällt die Bilanz der Bahn fürs erste Halbjahr aus. Das ist schon bekannt geworden, bevor die Zahlen heute offiziell vorgestellt werden. Das Fahrgastplus liegt wohl vor allem an den hohen Spritpreisen. Viele lassen ihr Auto stehen und nehmen die Bahn. Die bleibt allerdings weiter oft unpünktlich. Im Juni sind, auch hitzebedingt, nur gut die Hälfte der Fernverkehrszüge pünktlich gewesen. Und nun weitere Meldungen in Kürze. Die nächste Hitzewelle ist in Deutschland angekommen und erreicht heute ihren Höhepunkt. Der Deutsche Wetterdienst warnt vor extremer Hitze. An vielen Flüssen muss in den kommenden Tagen weiter mit Niedrigwasser gerechnet werden. Dazu steigt die Waldbrandgefahr. Die großen deutschen Autobauer stecken in der Krise. Nachdem gestern bekannt wurde, dass BMW weltweit tausende Stellen streichen will, meldet das Unternehmen heute einen massiven Gewinneinbruch im zweiten Quartal. Ähnliche Nachrichten kommen auch von VW, Porsche und Mercedes. Auch in Deutschland kommen die umstrittenen Pläne der FIFA für die WM nicht gut an. DFB-Präsident Bernd Neuendorf sagte dem ZDF, es sei ein fatales Zeichen, die Fußball-Weltmeisterschaft für Investoren zu öffnen. Die UEFA hatte zuvor gedroht, europäische Teams nicht mehr an der WM teilnehmen zu lassen.
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1: Um der erste Klugscheißer der Sommerferien zu werden, müsst ihr mir sagen, was passiert mit einigen bestimmten Brücken bei extrem hohen Temperaturen? A. Sie schwanken von links nach rechts, von links nach rechts. B. Sie hängen durch die Hitze deutlich tiefer. Oder C. Die Brücken verlieren bei Hitze an Tragkraft. 0800 24 7077. Hier ist Nikolaus. Wen habe ich dran?
2: Guten Morgen, Tobias Schloch aus Albstadt, also bei Badingen, Süddeutschland.
1: Ja, grüße dich, Albstadt, da würde ich heute gerne sein. Ich habe gerade im Wetter gesagt, 33 Grad heute maximal. Wunderbar.
2: Wunderbares Wetter, doch, muss man sagen.
1: Dann erzähl mir was, Tobias. Was passiert bei großer Hitze mit manchen Brücken und warum?
2: Also, ich schätze mal, dass die mehr durchhängen als sonst. Einfach von der Hitze, einfach weil es der Stahl vielleicht ausdehnt oder der ganze Teer weicher wird und so weiter und so fort. Deswegen wäre ich jetzt bei Antwort B, was glaubt, dass sie tiefer durchhängen als sonst.
1: Und das ist nicht nur die richtige Antwort, sondern die perfekte Erklärung. Jawohl!
2: Echt?
1: Ja!
2: War cool.
1: Sehr gut. Du hast es richtig gesagt. Es geht vor allem um Hängebrücken bzw. um gigantische Brücken. Wir nehmen zum Beispiel mal die Golden Gate Bridge. Wenn es richtig heiß ist, wie du sagst, das Metall dehnt sich bei Hitze aus und dadurch gibt es einfach ein bisschen zu viel Material für die Brücke und sie fängt an, bis zu 3 Meter tiefer zu hängen.
2: Wow, okay, krass. Das habe ich jetzt nicht gedacht, aber...
1: Das reicht völlig, um eine Klugscheißertasse ins 33 Grad kühle Albstadt zu schicken. Jawohl, Tobias.
2: Wow, mega cool. In dem Fall gibt es heute Eistee oder halt die nächsten Tage Eistee oder Eiskaffee.
1: Eiskaffee kann ich sehr empfehlen. Nachts schon ansetzen, über Nacht in den Kühlschrank, morgens mega geil.
2: Genau.
1: Super, so vielen lieben Dank fürs Mitspielen, Tobias. Grüße.
2: Ja, vielen Dank.
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1: Im Studio Finn Riebesel, Freundlieb. Schönen guten Tag. Amazon schafft in Pforzheim bis zu 1000 neue Arbeitsplätze und investiert dafür mehr als 300 Millionen Euro in den Standort. Das Logistikzentrum wird modernisiert und künftig auf kleinere Produkte wie Bücher oder Kabel ausgerichtet. Die Halle wird nicht vergrößert, sondern es wird ohne Flächenverbrauch eine zweite Ebene eingezogen. Transportroboter ersparen den Beschäftigten dann die Laufwege. Pforzheims OB Peter Boch lobt den Schritt als starkes Bekenntnis zum Wirtschaftsstandort. Die Deutsche Bahn schreibt wieder schwarze Zahlen, zum ersten Mal seit 7 Jahren. Fürs erste Halbjahr verbucht der Konzern einen Gewinn von fast 150 Millionen Euro. Von den geplanten 28.000 Baustellen dieses Jahr ist die Hälfte bereits abgeschlossen. Außerdem haben offenbar viele Menschen wegen der hohen Spritpreise öfter mal den Zug genommen, statt ins Auto zu steigen. Bahnsprecher Achim Staus.
2: Über 960 Millionen Reisende fuhren im ersten Halbjahr mit den Zügen der Deutschen Bahn und 17 Millionen mehr als im Vorjahr. Gute Zahlen allein reichen aber nicht. Wir müssen die Bahn im Alltag verlässlicher machen und dazu geben uns gute Zahlen mehr Kraft.
1: Und nun weitere Meldungen in Kürze. In Deutschland sind dieses Jahr schon fast 10.000 Hitzetote gezählt worden. Laut RKI ist das die höchste Zahl seit 10 Jahren. Hitze steht nicht als Todesursache auf dem Totenschein. Die Zahl wird durch statistische Vergleiche ermittelt. Das Plus ist klitzeklein, aber es ist ein Plus. Die deutsche Wirtschaft wächst. Im zweiten Quartal hat sie um 0,2% zugelegt, verglichen mit den ersten 3 Monaten des Jahres. Auch da hatte es schon ein kleines Plus gegeben. Bei der italienischen Lufthansa-Tochter ITA Airways dürfen ab nächster Woche auch größere Hunde mit in die Flugzeugkabine. Bis zu 30 Kilo. Statt in einer Box im Frachtraum reisen sie direkt neben ihren Besitzern. Erstmal gilt das nur für ausgewählte Flüge in Italien. Das Angebot soll aber ausgeweitet werden.
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1: Im Studio Finn Riebesel, Freundlieb. Schönen guten Tag. Amazon investiert in Pforzheim über 300 Millionen Euro und will 1000 Jobs neu schaffen. Der Standort wird umgebaut und erweitert, wurde heute bekannt. Stefanie Häuslein berichtet.
2: Bisher lagert Amazon hier mittelgroße Waren. Nach dem Umbau werden es kleinere Artikel wie Kabel oder Bücher sein. Die Halle wird nicht vergrößert, sondern es wird ohne Flächenverbrauch eine zweite Ebene eingezogen. Transportroboter ersparen den Beschäftigten dann die langen Laufwege. Die Mitarbeiterzahl soll sich bis in 3 Jahren auf 2000 verdoppeln. Pforzheims OB Peter Boch lobt den Schritt als starkes Bekenntnis zum Wirtschaftsstandort.
1: Kommt jetzt die Trendwende bei der Deutschen Bahn? Zum ersten Mal seit 2019 kann der Konzern fürs erste Halbjahr wieder einen Gewinn verkünden. Das liegt laut Bahn zum einen daran, dass der Konzern effizienter arbeitet. Gleichzeitig sind aber auch viele Menschen wegen der hohen Spritpreise öfter mit dem Zug gefahren. Bei der Pünktlichkeit hapert's aber weiter. Im Fernverkehr liegt die Quote knapp unter 60%. Daran soll jetzt gearbeitet werden, auch durch neue Investitionen ins Schienennetz. Und nun weitere Meldungen in Kürze. Der Deutsche Städtetag fordert mehr Geld für den Schutz vor Hitze. Hauptgeschäftsführer Schuchert sagte dem Redaktionsnetzwerk Deutschland, Bund und Länder müssten die Kommunen dauerhaft bei Klimaanpassungsmaßnahmen unterstützen. Bundesweit seien dafür Investitionen in Milliardenhöhe nötig. Bis heute haben die natürlichen Ressourcen der Erde für ein Jahr gereicht. Ab sofort lebt die Welt auf Pump. Am sogenannten Earth Overshoot Day warnen Umweltorganisationen vor einem zu sorglosen Umgang mit der Natur. Unter anderem fordern die Umweltschützer eine Abkehr von fossilen Brennstoffen und mehr Recycling. Mit seinen neuen Plänen für die Fußball-WM hat FIFA-Präsident Infantino wohl ein Eigentor geschossen. Die Kritik wird immer lauter, auch in Deutschland. DFB-Präsident Neuendorf hält nichts davon, Teile der WM an private Investoren zu verkaufen. Das sei ein fatales Zeichen, sagte er dem ZDF.
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0: 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Kennst du? 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Die Geschichte hinter diesem Song? Es ist 1989. Richard Marx sitzt in seinem Aufnahmestudio. Seit Tagen geht es ihm schlecht, denn er vermisst seine Frau Cynthia. Sie ist Schauspielerin und muss für 3 Monate zu einem Filmdreh. Richard Marx setzt sich ans Klavier und schreibt innerhalb von 10 Minuten einen Song. Erst Monate später entscheidet er sich dazu, den Song zu veröffentlichen. 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

0: 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Steven lernt Schwäbisch. Und hier sind Steven und Urschwabe Jens.
1: Hi Jens.
2: Hi, grüß dich Steven.
1: Was ist bitte mein neues Wort für heute?
2: Ja, das schwäbische Wort für heute ist die Affenschleiferzee.
1: Affenschleiferzee?
2: Ja.
1: Das sind die deutschen Nationalmannschaften.
2: Oh,
1: ja,
2: okay.
1: Die, nochmal das Wort?
2: Affenschleiferzee.
1: Jeder Einzelne ist ein Affenschleiferzee. Oder wie du es genannt hast. Weil sie gegen eine Nation verloren haben bei der WM, wo keiner damit gerechnet hat.
2: Affenschleiferzee? Nein, hat da damit nichts zu tun.
1: Okay, Affenschleiferzee. Affe? Monkey,
2: ja.
1: Schleifen, so. C. Ja.
2: Ausrutschen?
1: Oh, okay, ausrutschen. Ich habe mein C, also ich habe 10 davon.
2: Jetzt kannst du rutschende Affen sehen. Affenschleife C ist tatsächlich, wenn du so ein.
1: Wenn du ins Freibad gehst und deine Kinder suchst, dann siehst du die auf dem Rutsche da. Das sind die Affenschleife C.
2: Okay, Affenschleife C. Nein. Das sagt man, wenn du so ein Geschäft hast, wo du keinen Sinn drin siehst, weißt du, wo du einfach sagst, du kommst auch nicht vorwärts. Weißt du, das ist so. Das ist eine Affenschleife C.
1: Das kannst du vergessen.
2: Ja, wenn deine Frau dich zum Einkaufen mitschleift.
1: Sinnlos.
2: Zum zehnten Male.
1: Sinnlos.
2: Ja, zum zehnten Male.
1: Ich kaufe immer das Falsche.
2: Mit ihrer gehst.
1: Ja.
2: Das ist ja Affenschleife. So sinnlos, wenn du nicht vorwärts kommst.
1: Vielen Dank, bis morgen.
2: Bis morgen.
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1: Im Studio Tom Husse. Schönen guten Tag. In diesem Jahr fahren deutlich mehr Menschen mit der Deutschen Bahn. Ein großer Grund sind wohl die hohen Spritpreise. Zum ersten Mal seit 7 Jahren hat der Konzern auch wieder Gewinn gemacht. Bahnsprecher Achim Staus sagt aber:
2: Für die meisten Fahrgäste zählt nicht unser positives Ergebnis von unterm Strich 147 Millionen Euro. Für sie zählt, ob ihr Zug pünktlich kommt. Deswegen sehen wir die wirtschaftliche Verbesserung als Voraussetzung dafür, weiter zu investieren und die Qualität der Bahn Schritt für Schritt zu verbessern.
1: Immerhin, von den 28.000 geplanten Baustellen für dieses Jahr ist knapp die Hälfte bereits abgeschlossen, darunter auch Großprojekte wie die Strecke Hamburg-Berlin. Amazon schafft in Pforzheim bis zu 1.000 neue Arbeitsplätze und investiert dafür mehr als 300 Millionen Euro in den Standort. Das Logistikzentrum wird modernisiert und künftig auf kleinere Produkte wie Bücher oder Kabel ausgerichtet. Die Halle wird nicht vergrößert, sondern es wird ohne Flächenverbrauch eine zweite Ebene eingezogen. Transportroboter ersparen den Beschäftigten dann die Laufwege. Pforzheims OB Peter Boch lobt den Schritt als starkes Bekenntnis zum Wirtschaftsstandort. Und nun weitere Meldungen in Kürze. Das Plus ist klitzeklein, aber es ist ein Plus. Die deutsche Wirtschaft wächst trotz des Irankriegs. Im zweiten Quartal hat sie um 0,2% zugelegt, verglichen mit den ersten 3 Monaten des Jahres. Auch da hatte es schon ein kleines Plus gegeben. Bis heute haben die natürlichen Ressourcen der Erde für ein Jahr gereicht. Ab sofort lebt die Welt auf Pump. Am sogenannten Earth Overshoot Day warnen Umweltorganisationen vor einem zu sorglosen Umgang mit der Natur. Unter anderem fordern die Umweltschützer eine Abkehr von fossilen Brennstoffen und mehr Recycling. Auf Instagram und Co. kommt man an Urlaubsfotos gerade kaum vorbei. Jetzt zeigt auch eine Bitkom-Umfrage, dass tatsächlich immer mehr Menschen Bilder vom Strand oder Städtetrip posten, inzwischen mehr als die Hälfte. Ein Viertel gibt zu, andere damit neidisch machen zu wollen.
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1: Im Studio Tom Husse. Schönen guten Tag. Kommt jetzt die Trendwende bei der Deutschen Bahn? Zum ersten Mal seit 2019 kann der Konzern fürs erste Halbjahr wieder einen Gewinn verkünden. Das liegt laut Bahn zum einen daran, dass der Konzern effizienter arbeitet. Gleichzeitig sind aber auch viele Menschen wegen der hohen Spritpreise öfter mit dem Zug gefahren. Bei der Pünktlichkeit hapert es aber weiter. Im Fernverkehr liegt die Quote knapp unter 60%. Daran soll jetzt weiter gearbeitet werden, auch durch neue Investitionen ins Schienennetz. Auch der VfB ist gegen den Einstieg privater Investoren in die Fußball-WM. Entsprechende Pläne der FIFA kritisiert VfB-Chef Werle als Alleingänge. Und auch Cheftrainer Sebastian Hoeneß ist deutlich.
2: Das ist ja ein völlig absurder Gedanke, das zu tun. Das Schlimme ist ja, dass man sich nicht darüber wundert. Generell sollte man natürlich immer offen sein. Ich denke da an die Champions League-Reform, war ja auch große Kritik. Ich finde sie mittlerweile top. Aber in dem Fall gibt es natürlich überhaupt keinen, also da fällt mir einfach gar nichts ein, was daran jetzt gut sein soll.
1: Die UEFA ist zuversichtlich, die Privatisierung noch zu verhindern. Und nun weitere Meldungen in Kürze. Noch vor dem Start der neuen Saison meldet die Fußball-Bundesliga einen neuen Zuschauerrekord. Für die erste und zweite Liga wurden letzte Saison über 21,4 Millionen Tickets abgesetzt. Auch bei den Fans pro Spiel gibt es mit dem Schnitt knapp 40.000 einen neuen Höchstwert. Auch in Griechenland und in der Türkei sind schwere Waldbrände ausgebrochen. Auf Kreta starben zwei Feuerwehrmänner beim Kampf gegen die Flammen. Auch in Spanien und Frankreich sind weitere Feuer ausgebrochen. Dort wird befürchtet, dass eine neue Hitzewelle die Lage wieder verschlimmern könnte. Bei der italienischen Lufthansa-Tochter ITA Airways dürfen ab nächster Woche auch größere Hunde mit in die Flugzeugkabine, bis zu 30 Kilo. Statt in einer Box im Frachtraum reisen sie direkt neben ihren Besitzern. Erstmal gilt das nur für ausgewählte Flüge in Italien, das Angebot soll aber ausgeweitet werden.
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1: Um der erste Klugscheißer der Sommerferien zu werden, müsst ihr mir sagen, was passiert mit einigen bestimmten Brücken bei extrem hohen Temperaturen? A. Sie schwanken von links nach rechts, von links nach rechts. B. Sie hängen durch die Hitze deutlich tiefer. Oder C. Die Brücken verlieren bei Hitze an Tragkraft. 0800 24 7077. Hier ist Nikolaus. Wen habe ich dran?
2: Guten Morgen, Tobias Schloch aus Albstadt, also bei Badingen, Süddeutschland.
1: Ja, grüße dich, Albstadt, da würde ich heute gerne sein. Ich habe gerade im Wetter gesagt, 33 Grad heute maximal. Wunderbar.
2: Wunderbares Wetter, doch, muss man sagen.
1: Dann erzähl mir was, Tobias. Was passiert bei großer Hitze mit manchen Brücken und warum?
2: Also, ich schätze mal, dass die mehr durchhängen als sonst. Einfach von der Hitze, einfach weil es der Stahl vielleicht ausdehnt oder der ganze Teer weicher wird und so weiter und so fort. Deswegen wäre ich jetzt bei Antwort B, was glaubt, dass sie tiefer durchhängen als sonst.
1: Und das ist nicht nur die richtige Antwort, sondern die perfekte Erklärung. Jawohl!
2: Echt?
1: Ja!
2: War cool.
1: Sehr gut. Du hast es richtig gesagt. Es geht vor allem um Hängebrücken bzw. um gigantische Brücken. Wir nehmen zum Beispiel mal die Golden Gate Bridge. Wenn es richtig heiß ist, wie du sagst, das Metall dehnt sich bei Hitze aus und dadurch gibt es einfach ein bisschen zu viel Material für die Brücke und sie fängt an, bis zu 3 Meter tiefer zu hängen.
2: Wow, okay, krass. Das habe ich jetzt nicht gedacht, aber...
1: Ja. Das reicht völlig, um eine Klugscheißertasse ins 33 Grad kühle Albstadt zu schicken. Jawohl, Tobias.
2: Wow, mega cool. In dem Fall gibt es heute Eistee oder halt die nächsten Tage Eistee oder Eiskaffee.
1: Eiskaffee kann ich sehr empfehlen. Nachts schon ansetzen, über Nacht in den Kühlschrank, morgens mega geil.
2: Genau.
1: Super, so vielen lieben Dank fürs Mitspielen, Tobias. Grüße.
2: Ja, vielen Dank.
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1: Im Studio Tom Husse. Schönen guten Tag. Kommt jetzt die Trendwende bei der Deutschen Bahn? Zum ersten Mal seit 2019 kann der Konzern fürs erste Halbjahr wieder einen Gewinn verkünden von knapp 150 Millionen Euro. Silas Quiring.
2: Ja, das ist im Vergleich zu den Miesen aus den letzten Jahren zwar noch überschaubar, aber es wäre mal ein Anfang. Ein Grund ist, dass die Bahn mittlerweile effizienter arbeitet, sagt sie zumindest selbst. Gleichzeitig sind aber auch viele Menschen wegen der hohen Spritpreise öfter mit dem Zug gefahren. Die Pünktlichkeitsquote von unter 60% im Fernverkehr ist weiter ausbaufähig. Immerhin geht's mit den Baustellen voran. Von den geplanten 28.000 in diesem Jahr ist die Hälfte schon fertig.
1: Die Hitzewelle setzt vielen Städten zu. Der Deutsche Städtetag fordert deshalb deutlich mehr Unterstützung von Bund und Ländern. Die Einzelheiten von Anna Löwer.
3: Genau, und zwar in Milliardenhöhe. Der Hauptgeschäftsführer des Städtetags, Schuchert, sagte dem Redaktionsnetzwerk Deutschland, bundesweit benötigen die Kommunen Investitionen für den Hitzeschutz. Mit den bisherigen Finanzierungsmodellen sei es nicht machbar, sich besser auf extreme Hitze einzustellen. Er fordert deshalb eine dauerhafte Beteiligung von Bund und Ländern, etwa für mehr Grünflächen oder die Entsiegelung von Böden.
1: Und nun weitere Meldungen in Kürze. Mit dem Ende des Tankrabatts hat die Inflation in Deutschland wohl wieder einen deutlichen Satz nach oben hingelegt. Für Juli rechnet das Statistische Bundesamt mit 2,8%. In den Monaten davor hatte sich die Inflation noch bis auf 2,3% verbessert. Bis heute sind für dieses Jahr wieder mehr Ressourcen verbraucht worden, als die Erde in 12 Monaten erneuern kann. Darauf wollen Umweltorganisationen zum weltweiten Erdüberlastungstag aufmerksam machen. Dem WWF zufolge würden aktuell nicht mal 1,5 Erden reichen, um den Bedarf nachhaltig zu decken. Fast 40.000 Fans waren in der letzten Fußball-Bundesliga-Saison bei den Spielen der ersten und zweiten Liga ein neuer Rekord. Insgesamt wurden über 21,4 Millionen Tickets abgesetzt. Die meisten Zuschauer gab es auch im größten Stadion, mit dem Schnitt 80.000 Fans beim BVB.
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0: 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Guten Morgen an diesem, ja, fast 40 Grad Donnerstag.
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1: Im Studio Tom Husse. Schönen guten Tag. In diesem Jahr fahren deutlich mehr Menschen mit der Deutschen Bahn. Ein großer Grund sind wohl die hohen Spritpreise. Zum ersten Mal seit 7 Jahren hat der Konzern auch wieder Gewinn gemacht. Bahnsprecher Achim Staus sagt aber:
2: Für die meisten Fahrgäste zählt nicht unser positives Ergebnis von unterm Strich 147 Millionen Euro. Für sie zählt, ob ihr Zug pünktlich kommt. Deswegen sehen wir die wirtschaftliche Verbesserung als Voraussetzung dafür, weiter zu investieren und die Qualität der Bahn Schritt für Schritt zu verbessern.
1: Immerhin, von den 28.000 geplanten Baustellen für dieses Jahr ist knapp die Hälfte bereits abgeschlossen, darunter auch Großprojekte wie die Strecke Hamburg-Berlin. Auch der VfB ist gegen den Einstieg privater Investoren in die Fußball-WM. Entsprechende Pläne der FIFA kritisiert VfB-Chef Werle als Alleingänge und auch Cheftrainer Sebastian Hoeneß ist deutlich.
3: Das ist ja ein völlig absurder Gedanke, das zu tun. Schlimm ist ja, dass man sich nicht darüber wundert. Generell sollte man natürlich immer offen sein. Ich denke da an die Champions League-Reform, war ja auch große Kritik. Ich finde sie mittlerweile top. Aber in dem Fall gibt es natürlich überhaupt keinen, also da fällt mir einfach gar nichts ein, was daran jetzt gut sein soll.
1: Die UEFA ist zuversichtlich, die Privatisierung noch zu verhindern. Und nun weitere Meldungen in Kürze. Das Plus ist klitzeklein, aber es ist ein Plus. Die deutsche Wirtschaft wächst trotz des Iran-Kriegs. Im zweiten Quartal hat sie um 0,2% zugelegt, verglichen mit den ersten 3 Monaten des Jahres. Auch da hatte es schon ein kleines Plus gegeben. Auch in Griechenland und in der Türkei sind schwere Waldbrände ausgebrochen. Auf Kreta starben 2 Feuerwehrmänner beim Kampf gegen die Flammen. Auch in Spanien und Frankreich sind weitere Feuer ausgebrochen. Dort wird befürchtet, dass eine neue Hitzewelle die Lage wieder verschlimmern könnte. Auf Instagram und Co. kommt man an Urlaubsfotos gerade kaum vorbei. Jetzt zeigt auch eine Bitkom-Umfrage, dass tatsächlich immer mehr Menschen Bilder vom Strand oder Städtetrip posten. Inzwischen mehr als die Hälfte. Ein Viertel gibt zu, andere damit neidisch machen zu wollen.
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0: 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Kennst du? Die Geschichte hinter diesem Song?
1: 1988. Tanita Tikaram hatte eine Melodie im Kopf. Nur, was soll sie schreiben? Sie hat keine Idee, kein Thema, das sie gerade verarbeiten möchte. Aber die Melodie ist einfach so gut. Und so nimmt sie ihre Lieblingsbücher und notiert die ausdrucksstärksten, schönsten Wörter und Sätze und baut sie um in einen Song. Schau, meine Augen sind nur Hologramme. Schau, deine Liebe hat meinen Händen die Röte genommen. Den Sinn des Textes kann sie auch über 30 Jahre später noch nicht erkennen. Aber noch heute bekommt sie Gänsehaut dabei. Twist in My Sobriety.
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0: 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Jetzt versucht ein Engländer Schwäbisch zu lernen. Schwäbisch zu lernen. Steven lernt Schwäbisch. Und hier sind Steven und Urschwabe Jens.
1: Hi Jens.
2: Hi, grüß dich Steven.
1: Was ist bitte mein neues Wort für heute?
2: Das schwäbische Wort für heute ist Neidippler.
1: Nochmal?
2: Neidippler.
1: Neidippler. Okay, ja. Ich habe ein Video gesehen online, es hat mich zum Lachen gebracht. Es geht um deine Frau zu nerven oder wie sehr du deine Frau liebst, wie auch immer. Und der Typ steckt seinen Finger in das Joghurt seiner Frau, also nur ganz, ganz vorsichtig so, lecker. Und die Frau lächelt und schiebt es rüber und dann nimmt er das ganze Joghurt mit der offenen Hand und schmeißt einfach auf die Frau. Sehr, sehr kindisch. Ja, voll ins Gesicht. Aber ich habe gelacht, ich gebe zu.
2: Okay.
1: Weil es einfach unerwartet für die Frau.
2: Neidippler hat damit nichts zu tun.
1: Neidippler. Du musst mir helfen. Wenn das nicht mit einem Finger in die Joghurt oder in die Soße, ich weiß nicht.
2: Nein. Dippler ist ja, wenn jemand so kleine Schritte macht. So.
1: Weil sie kleine Beine haben?
2: Ja, dann ist Neidippler, wenn du irgendwo reinkommst in einen großen Saal und ganz vorsichtig da rein.
1: Ja, willst. Du bist der Letzte. Kinofilm hat schon begonnen. Theater.
2: Ja, genau.
1: Das Neidippler.
2: Lieber Neidippler, damit wir wirklich nicht auffallen, sondern ganz vorsichtig, leise, unbedacht da reingehen.
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1: Im Studio Tom Husse. Schönen guten Abend. Endlich mal wieder gute Nachrichten von der Deutschen Bahn. Der Konzern zählte im ersten Halbjahr ein deutliches Fahrgästeplus und verbucht zum ersten Mal seit 7 Jahren wieder einen Gewinn. Viele Menschen sind wegen der hohen Spritpreise öfter in den Zug gestiegen. Gleichzeitig ist der Konzern aber auch effizienter geworden, sagt zumindest die Bahn selbst. Von den 28.000 geplanten Baustellen für dieses Jahr ist knapp die Hälfte bereits abgeschlossen. Die Pünktlichkeit lässt aber weiter zu wünschen übrig. Noch vor dem Start der neuen Saison meldet die Fußball-Bundesliga einen neuen Zuschauerrekord. Für die Partien der ersten und zweiten Liga wurden letzte Saison über 21,4 Millionen Tickets abgesetzt. Silas Quering berichtet.
2: Auch bei den Zuschauern pro Spiel gibt's einen neuen Höchstwert. Im Schnitt waren knapp 40.000 Menschen im Stadion. Rausgerissen hat das vor allem die erste Liga mit den zuschauerstarken Rückkehrern 1. FC Köln und dem HSV. Nur 4 Erstligisten haben ihre Stadien über die gesamte Saison zu 100% ausgelastet, nämlich die Bayern, Leverkusen, Union Berlin und St. Pauli. Die insgesamt meisten Zuschauer gab's auch im größten Stadion mit im Schnitt 80.000 Fans beim BVB.
1: Und nun weitere Meldungen in Kürze. Der Deutsche Städtetag fordert mehr Geld für den Schutz vor Hitze. Hauptgeschäftsführer Schuchert sagte dem Redaktionsnetzwerk Deutschland, Bund und Länder müssten die Kommunen dauerhaft bei Klimaanpassungsmaßnahmen unterstützen. Bundesweit seien dafür Investitionen in Milliardenhöhe nötig. Bis heute haben die natürlichen Ressourcen der Erde für ein Jahr gereicht. Ab sofort lebt die Welt auf Pump. Am sogenannten Earth Overshoot Day warnen Umweltorganisationen vor einem zu sorglosen Umgang mit der Natur. Unter anderem fordern die Umweltschützer eine Abkehr von fossilen Brennstoffen und mehr Recycling. Bei der italienischen Lufthansa-Tochter ITA Airways dürfen ab nächster Woche auch größere Hunde mit in die Flugzeugkabine, bis zu 30 Kilo. Statt in einer Box im Frachtraum reisen sie direkt neben ihren Besitzern. Erstmal gilt das nur für ausgewählte Flüge in Italien, das Angebot soll aber ausgeweitet werden.
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1: Um der erste Klugscheißer der Sommerferien zu werden, müsst ihr mir sagen, was passiert mit einigen bestimmten Brücken bei extrem hohen Temperaturen? A. Sie schwanken von links nach rechts, von links nach rechts. B. Sie hängen durch die Hitze deutlich tiefer. Oder C.

0: Rücken verlieren bei Hitze an Tragkraft. 0800 24 700 77. Hier ist Nikolaus. Wen habe ich dran?
1: Guten Morgen, Tobias Schloch aus Albstadt, also bei Bading, Süddeutschland.
0: Ja, grüße dich, Albstadt, da würde ich heute gerne sein. Ich habe gerade im Wetter gesagt, 33 Grad heute maximal. Wunderbar.
1: Wunderbares Wetter, doch, muss man sagen.
0: Dann erzähl mir was, Tobias. Was passiert bei großer Hitze mit manchen Brücken und warum?
1: Also, ich schätze mal, dass die mehr durchhängen als sonst. Einfach von der Hitze, einfach weil es der Stahl vielleicht ausdehnt oder der ganze Teer weicher wird und so weiter und so fort. Deswegen wäre ich jetzt bei Antwort B, was glaubt, dass sie tiefer durchhängen als sonst.
0: Und das ist nicht nur die richtige Antwort, sondern die perfekte Erklärung. Jawohl!
1: Echt?
0: Ja!
1: War cool.
0: Sehr gut. Du hast es richtig gesagt. Es geht vor allem um Hängebrücken bzw. um gigantische Brücken. Wir nehmen zum Beispiel mal die Golden Gate Bridge. Wenn es richtig heiß ist, wie du sagst, das Metall dehnt sich bei Hitze aus und dadurch gibt es einfach ein bisschen zu viel Material für die Brücke und sie fängt an, bis zu 3 Meter tiefer zu hängen.
1: Wow, okay, krass. Das habe ich jetzt nicht gedacht, aber...
0: Ja. Das reicht völlig, um eine Klugscheißertasse ins 33 Grad kühle Albstadt zu schicken. Jawohl, Tobias.
1: Wow, mega cool. In dem Fall gibt es heute Eistee oder halt die nächsten Tage Eistee oder Eiskaffee.
0: Eiskaffee kann ich sehr empfehlen. Nachts schon ansetzen, über Nacht in den Kühlschrank, morgens mega geil.
1: Genau.
0: Super, so vielen lieben Dank fürs Mitspielen, Tobias. Grüße.
1: Ja, vielen Dank.
2: Let's go!

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Kennst du die Geschichte hinter diesem Song? Es ist 1972, British Columbia, Kanada. Der 15-jährige Rick Hansen möchte seinem Leben einen Sinn geben. Seit einem schweren Verkehrsunfall ist er ab der Hüfte gelähmt. Doch er gibt nicht auf und startet einige Jahre später seine Man in Motion Tour. Mit seinem Rollstuhl legt er jeden Tag 70 Meilen zurück und sammelt Geld für die Rückenmarkforschung. Die Medien interessieren sich nicht groß für seine Geschichte, bis John Parr ins Spiel kommt. Der britische Songwriter wird auf Hansens Geschichte aufmerksam und hat urplötzlich die Idee für einen Song. Bei seiner Tour hat Hansen über 40.000 Kilometer zurückgelegt und damit über 26 Millionen Dollar gesammelt. John Parrs St. Elmo's Fire ist heute ein Teil von bestem Rock und Pop.

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0: Themen oder so wie ich heute von Schatten zu Schatten springen. Guten Morgen an diesem, ja, fast 40 Grad Donnerstag.
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1: Hi Jens.
2: Hi, grüß dich Steven.
1: Was ist bitte mein neues Wort für heute?
2: Das schwäbische Wort für heute ist Neidippler.
1: Nochmal?
2: Neidippler.
1: Neidippler. Okay, ja. Ich habe ein Video gesehen online, es hat mich zum Lachen gebracht. Es geht um deine Frau zu nerven oder wie sehr du deine Frau liebst, wie auch immer. Und der Typ steckt seinen Finger in das Joghurt seiner Frau, also nur ganz, ganz vorsichtig so, lecker. Und die Frau lächelt und schiebt es rüber und dann nimmt er das ganze Joghurt mit der offenen Hand und schmeißt einfach auf die Frau. Sehr, voll sehr kindisch. Gesicht, ja, voll ins Gesicht. Aber ich habe gelacht, ich gebe zu.
2: Okay.
1: Weil es einfach ohne Wart für die Frau.
2: Neidippler hat damit nichts zu tun.
1: Neidippler. Mhm. Du musst mir helfen. Wenn das nicht mit dem Dippler. Finger in die Joghurt oder in die Soße,
2: nein,
1: ich weiß nicht.
2: Nein. Dippler ist ja, wenn jemand so kleine Schritte macht. So.
1: Weil sie kleine Beine haben?
2: Ja, dann ist Neidippler, wenn du irgendwo reinkommst in einen großen Saal und ganz vorsichtig da reinkommst.
1: Ja, du bist der Letzte. Kinofilm hat schon begonnen. Theater.
2: Ja, genau.
1: Das Neidippler.
2: Lieber Neidippler, damit man wirklich nicht auffallen, sondern ganz vorsichtig, leise, unbedacht da reingehen.
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1: Um der erste Klugscheißer der Sommerferien zu werden, müsst ihr mir sagen, was passiert mit einigen bestimmten Brücken bei extrem hohen Temperaturen? A. Sie schwanken von links nach rechts, von links nach rechts. B. Sie hängen durch die Hitze deutlich tiefer. Oder C. Die Brücken verlieren bei Hitze an Tragkraft. 0800 24 7077. Hier ist Nikolaus. Wen habe ich dran?
2: Guten Morgen, Tobias Schloch aus Albstadt, also bei Badingen, Süddeutschland.
1: Ja, grüße dich, Albstadt, da würde ich heute gerne sein. Ich habe gerade im Wetter gesagt, 33 Grad heute ja. Maximal. Wunderbar.
2: Wunderbares Wetter, doch, muss man sagen.
1: Dann erzähl mir was, Tobias. Was passiert bei großer Hitze mit manchen Brücken und warum?
2: Also, ich schätze mal, dass die mehr durchhängen als sonst. Einfach von der Hitze, einfach weil es der Stahl vielleicht ausdehnt oder der ganze Teer weicher wird und so weiter und so fort. Deswegen wäre ich jetzt bei Antwort B, was glaubt, dass sie tiefer durchhängen als sonst.
1: Und das ist nicht nur die richtige Antwort, sondern die perfekte Erklärung. Jawohl!
2: Echt?
1: Ja!
2: War cool.
1: Sehr gut. Du hast es richtig gesagt. Es geht vor allem um Hängebrücken bzw. um gigantische Brücken. Wir nehmen zum Beispiel mal die Golden Gate Bridge. Wenn es richtig heiß ist, wie du sagst, das Metall dehnt sich bei Hitze aus und dadurch gibt es einfach ein bisschen zu viel Material für die Brücke und sie fängt an, bis zu 3 Meter tiefer zu hängen.
2: Wow, okay, krass. Das habe ich jetzt nicht gedacht, aber...
1: Ja. Das reicht völlig, um eine Klugscheißertasse ins 33 Grad kühle Albstadt zu schicken. Jawohl, Tobias.
2: Wow, mega cool. In dem Fall gibt es heute Eistee oder halt die nächsten Tage Eistee oder Eiskaffee.
1: Eiskaffee kann ich sehr empfehlen. Nachts schon genau. Ansetzen, über Nacht in den Kühlschrank, morgens mega geil.
2: Genau.
1: Super, so vielen lieben Dank fürs Mitspielen, Tobias. Grüße.
2: Ja, vielen Dank.
0: Let's go!

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Wer hat verloren? 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Ich mich? Oder? Oder wie auch?

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1: 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Die Geschichte hinter diesem Song?
2: Es ist 1966. Diana Ross und ihre Band The Supremes landen auf Platz 1 der amerikanischen Charts. Genau 20 Jahre später wieder You Keep Me Hanging On. Wieder Platz 1 der Charts. Nur die Sängerin ist diesmal Kim Wilde. Die 26-Jährige sucht schon seit Jahren nach dem internationalen Durchbruch. Der gelingt ihr genau mit diesem Song. You Keep Me Hanging On wird von den Amerikanern geliebt. Nur eine mag ihn nicht. Diana Ross von den Supremes. Sie kann die Coverversion nicht leiden. Für uns ist der Song heute bester Rock und Pop.
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0: 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Steven lernt Schwäbisch. Und hier sind Steven und Urschwabe Jens.
1: Hi Jens.
2: Hi, grüß dich Steven.
1: Was ist bitte mein neues Wort für heute?
2: Das schwäbische Wort für heute ist Neidippler.
1: Nochmal?
2: Neidippler.
1: Neidippler. Okay, ja. Ich habe ein Video gesehen online, es hat mich zum Lachen gebracht. Es geht um deine Frau zu nerven oder wie sehr du deine Frau liebst, wie auch immer. Und der Typ steckt seinen Finger in das Joghurt seiner Frau, also nur ganz, ganz vorsichtig so, lecker. Und die Frau lächelt und schiebt es rüber und dann nimmt er das ganze Joghurt mit der offenen Hand und schmeißt einfach auf die Frau. Sehr, voll sehr kindisch. Gesicht, ja, voll ins Gesicht. Aber ich habe gelacht, ich gebe zu.
2: Okay.
1: Weil es einfach ohne Wart für die Frau.
2: Neidippler hat damit nichts zu tun.
1: Neidippler. Du musst mir helfen. Wenn das nicht mit dem Finger in die Joghurt oder in die Soße, ich weiß nicht.
2: Nein. Dippler ist ja, wenn jemand so kleine Schritte macht. So.
1: Weil sie kleine Beine haben?
2: Ja, dann ist Neidippler, wenn du irgendwo reinkommst in einen großen Saal und ganz vorsichtig da rein.
1: Ja, du bist der Letzte. Kinofilm hat schon begonnen. Theater.
2: Ja, genau.
1: Das Neidippler.
2: Lieber Neidippler, damit man wirklich nicht auffallen, sondern ganz vorsichtig, leise, unbedacht da reingehen.
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